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15: Mit Annik Seidel. Schönen guten Morgen. Die Lage im Nahen Osten, die eskaliert weiter. Nachdem Donald Trump ja letzte Woche verkündet hat, dass er keine Lust mehr auf Verhandlungen hat, gibt es da Reihe nach Angriffe auf den Iran. Die sollen verhindern, dass der Iran Handelsschiffe in der Straße von Hormuz attackiert. Berichten zufolge aber soll der Welthandel dort weiterhin ohne Probleme fließen. Die UNO jedenfalls, die zeigt sich über die Entwicklungen dort besorgt. Dann hat wegen anhaltender Hitze Frankreich jetzt mehrere Atomreaktoren abgeschaltet oder gedrosselt. Es geht darum, dass nicht zu warmes Kühlwasser der Reaktoren in die inzwischen ohnehin aufgeheizten Flüsse oder Meere abgeleitet wird. Damit will man Schäden an den Ökosystemen begrenzen. Teilweise herrschen in Frankreich gerade Temperaturen von bis zu 40 Grad. Und bei Lotto 6 aus 45 wartet ein richtig dicker Batzen Urlaubsgeld. Es gibt da inzwischen nämlich einen 7-fach-Jackpot zu knacken mit 8,4 Millionen Euro. Auch bei der Ziehung gestern, da waren keine 6 richtigen dabei. Das sind die Gewinnzahlen 7, 23, 24, 32, 33, 43 und die Zusatzzahl 16. Die nächste Gewinnchance, die gibt's am Mittwoch. Alle Angaben sind ohne Gewähr. Mit Sommerwetter starten wir in die neue Woche rein. Meist sehr sonnig und später auch heiß. Ein paar lokale Schauer und Gewitter sind möglich, am ehesten im Süden des Landes. 26 bis 34 Grad die Höchstwerte heute. In Wien steht er gerade bei 21 Grad auf und in Innsbruck hat 17 Grad. Gute Nachrichten gibt's von den Straßen. Es sind uns keine Störungen gemeldet. Gute Fahrt.
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17: Es gibt so Tage, da schaut man aufs Datum und man kann es irgendwie nicht glauben. Heute war zum Beispiel so ein Tag, ich denke mal so vor einem halben Jahr war doch gerade noch Weihnachten.
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17: Ich finde, es gibt so Tage, da schaut man aufs Datum und man kann es irgendwie nicht so richtig glauben. Und heute Morgen war für mich so ein Tag. Weihnachten war doch vor 2 Wochen, oder? Gefühlt. Aber gut, schönen guten Morgen am 13. Juli einfach mal. Wir starten gemeinsam rein mit immer den besten neuen Hits und 3 Hits am Stück jetzt hier auf Energy.

Einen wunderschönen guten Morgen am Montag. Für viele Schülerinnen und Schüler der erste richtige Ferientag. Und es war einfach immer das geilste Gefühl. Dieses Aufwachen am Montag ohne Wecker, ohne Mama, die einem irgendwie an der Schulter reißt und sagt, aufstehen, aufstehen. Genießt es. Genießt es und starten wir gemeinsam rein in diese neue Woche.

Schönen guten Morgen hier am Montag auf Energy. Ich weiß nicht, ob es die sehr frühe Uhrzeit erlaubt, dass man übers Grillen redet, aber mein Instagram am Wochenende hat so gewirkt, als hätte jeder Mensch in Österreich dieses Wochenende zumindest einmal kurz was am Griller kaut. Ich hätte gerne eine Statistik dazu. Ich weiß es nicht. Jetzt reden wir aber erstmal übers Frühstück. Keine Sorge, macht euch einen guten Kaffee. Wir machen die Musik dazu. Das sind immer die besten neuen Hits hier auf Energy.

0: ein doppelter Espresso, über 30 Grad und Lichtschutzfaktor 50 auf die Haut. Ich glaube, das sind so die Eckdaten, die Zahlen zu diesem Montag. Und dazu gibt es gleich noch eine Zahl für euch, nämlich 3 Hits am Stück. Die spielen wir euch nämlich gleich mit immer den besten neuen Hits.
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11: Mit Annik Seidel. Schönen guten Morgen. Die EU berät heute über die Lage im Nahen Osten und über Sanktionen gegen Israel. Es geht da um die Ausweitung von illegalen israelischen Siedlungen im Westjordanland. Länder wie Spanien, Belgien und Irland fordern da scharfe Sanktionen gegen Israel deswegen. Deutschland oder Tschechien, die sind bis zuletzt gegen eine härtere Gangart gewesen. Dann macht die Polizei in Wien jetzt gegen Autoposer scharf. Vor allem rund um Tuchlauben und Roten Turmstraße sorgen die meist männlichen Lenker mit ihren dicken Autos für Lärm und schlaflose Nächte bei den Anrainern. Manche leihen sich dafür sogar extra teure Autos aus, um anzugeben. Viele sind damit offenbar auch betrunken unterwegs. 66 Anzeigen hat die Polizei da jetzt am Wochenende verteilt. Und Jannik Sinner, der bleibt der König von Wimbledon. Der Südtiroler, der hat gestern seinen Status als Tennis Nummer 1 der Welt verteidigt und erneut den Rasenklassiker gewonnen. Gegen den deutschen Alexander Zverev gewinnt Jannik Sinner in 4 Sätzen. Damit hat der 24-Jährige seinen 5. Major-Titel gewonnen. Sommerwetter ist das heute. Damit geht's in die neue Woche rein. Es ist meist sonnig, später auch heiß. Ein paar lokale Schauer sind aber möglich, am ehesten im Süden Österreichs. 26 bis 34 Grad sind da heute die Höchstwerte. Im Moment hat's 21 in Wien und 17 in Innsbruck. Gute Nachrichten gibt's noch von den Straßen. Es sind uns da keine Probleme gemeldet. Guten

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Schönen guten Morgen am Montag hier auf Energy. Wie geht's uns denn? Ich weiß, dass viele Tausende von euch am Wochenende am Electric Love Festival waren. Und ja, vielleicht spürt sie den Hangover ja heute, an diesem Montagmorgen. Alle, die nicht dort waren, sind gerade wahrscheinlich froh, dass sie das Gefühl nicht haben, weil Montag reicht ja eh schon. Ich schlage vor, wir motivieren uns einfach alle gemeinsam. Mit guter Musik, vielleicht am großen Café und immer den besten neuen Hits hier auf Energy.

0: Einen wunderschönen guten Morgen hier auf Energy in einer neuen Woche, die auch sehr sommerlich und sonnig wird, vor allem der Montag heute. Wir starten gleich rein, hoffentlich bei euch mit einem guten Kaffee, ganz entspannt und mit drei Hits am Stück natürlich. Die sponsern wir hier von Energy mit Holly Humberstone, ein Name, den man kennen sollte, weil diese Stimme ist der Wahnsinn. Und eine meiner Lieblingssängerinnen, Olivia Dean, ist auch dabei. Das alles gibt's gleich. Einen schönen guten Morgen um 6.56 Uhr.
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0: Einen schönen guten Morgen am Montag. Sonne scheint, heiß wird's heute, also die Voraussetzungen sind super. Jetzt aber erstmal starten wir rein um 1:01 mit den Energy News und der lieben Annik.
25: Guten Morgen.
1: Ja, die Lage im Nahen Osten, die eskaliert leider weiter. Nachdem Donald Trump ja letzte Woche verkündet hat, dass er keine Lust mehr auf Verhandlungen hat, gibt es eine Reihe der Reihe nach Angriffe auf den Iran. Die sollen verhindern, dass der Iran Handelsschiffe in der Straße von Hormuz attackiert. Berichten zufolge soll der Welthandel dort aber weiterhin ohne Probleme fließen. Die UNO, die zeigt sich jedenfalls besorgt über die Entwicklungen dort. Dann hat wegen anhaltender Hitze Frankreich jetzt mehrere Atomreaktoren abgeschaltet oder gedrosselt. Es geht darum, dass nicht zu warmes Kühlwasser der Reaktoren in die inzwischen ohnehin aufgeheizten Flüsse oder Meere abgeleitet wird. Damit will man Schäden an den Ökosystemen begrenzen. Teilweise herrschen in Frankreich ja gerade Temperaturen von bis zu 40 Grad.
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1: Ja, nur noch 2 Spiele stehen da an, dann wissen wir, wer beim großen WM-Finale antreten wird. Heute ist mal spielfrei. Morgen geht's dann los mit dem ersten Halbfinale zwischen Frankreich und Spanien. Am Mittwoch kämpft dann England gegen Titelverteidiger Argentinien. Beide haben sich zuvor fürs Halbfinale qualifiziert. England hat dann Norwegen mit 2:1 besiegt, Argentinien die Schweiz mit 3:1 geschlagen.
0: Bevor sich morgen zum sommerlichen sonnigen Wetter dann auch Gewitter mischen, wird es aber heute nochmal im Großteil Österreichs trocken bleiben und Temperaturen kriegen wir von bis zu 34 Grad.
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0: Selbst der längste Stau in Österreich ist gerade nicht mal so wirklich der Rede wert. Tangente Richtung Inzersdorf zwischen dem Knoten Hirstetten und dem Knoten Prater verliert ihr derzeit 10 Minuten eurer Zeit. Da wo es geht, gute Fahrt.
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0: Schönen guten Morgen und gute Fahrt in Richtung erste Ferienwoche, jetzt auch wirklich für ganz Österreich. Vielleicht ja sogar die erste Urlaubswoche. Und wir begleiten euch. Vielleicht auch einfach in die Arbeit mit 3 Hits am Stück hier auf Energy. Da haben wir gleich Olivia Dean, Calvin Harris und das hier ist Holly Humberstone mit To Love Somebody.

Olivia Dean hier auf Energy mit So Easy to Fall in Love und ich hoffe, euer Montag fühlt sich genauso leicht an wie dieser Song. Oder vielleicht auch einfach so gut wie der nächste von J-Lo und David Guetta. Das Duo, von dem wir nicht gewusst haben, dass wir es brauchen. Das ist Save Me Tonight, brandneu hier auf Energy.

Schönen guten Morgen hier auf Energy um 7.18 Uhr. Das Wetter, das kann ich natürlich nicht beeinflussen. Den wunderschönen Sommertag, den kriegen wir aber so oder so. Ich kann nur beeinflussen, dass sich die Playlist hier auf Energy noch ein bisschen mehr nach Sommer anfühlt. Und ich glaube, dass ich das mit diesem Song sowas von geschafft habe. Camila Cabello hier auf Energy mit Havanna. Einen schönen guten Morgen.

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1: 7.26 Uhr, ihr hört Energy und in drei Hits am Stück haben wir gleich was zum entspannt reinstarten, vielleicht nochmal durchlüften, Harry Styles mit American Girls und was uns ordentlich Stimmung gibt, dass wir den Montag auch irgendwie schaffen. I Got a Feeling von den Black Eyed Peas habe ich nämlich reingezogen und wenn der nicht Stimmung macht, dann weiß ich es auch nicht. Also guten Morgen und die hören wir gleich.
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1: Wir starten hier bei Energy rein mit noch mehr Musik, deswegen gibt es gleich 3 Hits am Stück. Jetzt aber erstmal die Energy News um 7.30 Uhr mit der lieben Annick.
2: Die EU, die berät da heute über die Lage im Nahen Osten und über Sanktionen gegen Israel. Es geht da um die Ausweitung von illegalen israelischen Siedlungen im Westjordanland. Länder wie Spanien, Belgien und Irland fordern da schärfere Sanktionen deswegen. Deutschland oder Tschechien sind bis zuletzt gegen eine härtere Gangart gewesen. Dann geht die Polizei in Wien jetzt gegen Autoposer vor. Rund um Tuchlauben und Rotenturmstraße geben die meist männlichen Lenker mit ihren dicken Autos an und sorgen dafür Lärm und schlaflose Nächte bei den Anrainern. Manche leihen sich dafür sogar extra teure Autos aus und viele sind damit auch betrunken unterwegs. 66 Anzeigen hat die Polizei da jetzt am Wochenende verteilt. Und in Peru, da leben offenbar ziemlich viele Norwegen-Fans. Sie haben die Fußball-WM mit großem Interesse verfolgt, vor allem die Leistungen des Torjägers Erling Haaland. Und das zeigt jetzt eine neue Statistik, denn über 500 Babys in Peru tragen jetzt den Nachnamen von Torjäger Erling Haaland als Vornamen.
1: Nur kurz fürs Protokoll, die Annick war nicht so unfreundlich und hat nicht guten Morgen gesagt. Aber ich habe einfach dein Mikro nicht aufgedreht, weil es ist Montag. Genau. Das gehört dazu, oder?
2: Wir schlafen noch ein bisschen.
1: Genau so ist es. Schönen guten Morgen, wir schauen kurz aufs Energy-Wetter. Da wird es heute sommerlich und warm. Temperaturen von bis zu 34 Grad und in ganz Österreich bleibt es größtenteils zumindest trocken. Auch noch ein kurzer Blick auf die Straßen. Der längste Stau in Österreich ist gerade auf der Tangente Richtung Inzersdorf. Vor dem Knoten Prater verliert sie da derzeit 20 Minuten eurer Zeit. Und das hier, das haben wir auch noch für euch. 3 Hits am Stück mit so vielen guten Nummern. Allen voran Harry Styles mit American Girls. Das sind immer die besten neuen Hits hier auf Energy. Schönen guten Morgen.

7.42 Uhr. Schönen guten Morgen auf Energy. Einige von euch waren ja vielleicht dabei, waren vielleicht einer von den 200.000 knapp Leuten, die am Electric Love Festival dieses Wochenende in Salzburg gefeiert haben. Und ich war nicht dort, aber ich war fleißig auf Instagram am Abchecken und einen, den ich immer und immer wieder in den Stories gesehen habe, ist der DJ Bunt. Mitten in der Crowd, erhöht über der Menge, spielt er ein Live-DJ-Set, holt dann auch noch seine Mama auf die Bühne, als wäre es nicht eh schon geil genug, und performt diesen Song hier, Trippin'. Falls ihr dabei wart, gibt es vielleicht jetzt einfach nochmal Gänsehaut. Alle, die nicht dabei waren, können sie einfach so enjoyen. 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

Die Pussycat Dolls hier auf Energy. Wenn ihr von denen Fan seid, dann gebe ich euch schon mal den Tipp, folgt uns auf Energy Österreich, unserem Instagram-Account, weil da wird es vielleicht bald was geben für alle Fans. Und jetzt gibt's was Brandneues von David Guetta gemeinsam mit Ugel. Das ist Shine hier auf Energy. Guten Morgen.

0: Olivia Dean zum Aufwachen hier auf Energy um 7.55 Uhr. Dann auch noch der Fakt, dass es heute sommerlich, sonnig und warm wird. Und ich setze vielleicht einfach noch einen oben drauf mit drei Hits am Stück, die besser nicht sein könnten. Wir heben nochmal die WM-Stimmung so ein bisschen mit Shakira und Tai Tai. Wir haben auch ein Energy Original dabei von Justin Bieber und Nicki Minaj. Das alles gibt's gleich. Dazu vielleicht ein Kaffee. Schönen guten Morgen.
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2: Nicht vergessen, ab 9 Uhr gibt's bei uns wieder stündlich 40 Minuten Hits nonstop. Jetzt aber starten wir mal rein in die Energy News um 8 mit der lieben Annik.
3: Guten Morgen. Immer mehr Länder wollen ja ein Social-Media-Verbot für Kinder und Jugendliche. Die EU gibt da heute einen Bericht mit Ratschlägen dazu ab. Es geht um Empfehlungen von Experten, was etwa ein Mindestalter betrifft. Der Bericht könnte da entscheidend für die Debatte sein. In Österreich plant die Bundesregierung ja konkret ein Social-Media-Verbot für unter 14-Jährige. Dann legt ein neues Gesetz in Italien jetzt ausgerechnet zur Ferienzeit viele Radarfallen lahm. Per Gesetz dürfen seit gestern Radargeräte ohne Typengenehmigung keine Geldstrafen mehr verhängen. So müssen von 4000 Radars jetzt 850 abgeschaltet werden. Befürchtet wird, dass so mancher Autofahrer das als Freibrief zum Rasen verstehen könnte.
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3: Nur noch 2 Spiele sind's ja, dann wissen wir, wer beim großen WM-Finale antreten wird. Heute ist einmal spielfrei, morgen aber geht's los mit dem ersten Halbfinale zwischen Frankreich und Spanien. Am Mittwoch kämpft dann England gegen Titelverteidiger Argentinien. Beide haben sich zuvor fürs Halbfinale qualifiziert. England hat Norwegen mit 2:1 besiegt und Argentinien die Schweiz mit 3:1.
2: Das Energy-Wetter wird heute sehr sommerlich, bevor es dann morgen ein bisschen gewittriger wird. Heute bleibt es noch trocken, Temperaturen bis zu 34 Grad und es gibt einiges an Sonnenschein.
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2: Der längste Stau in Österreich ist, Überraschung, auf der Tangente. Wenn ihr Richtung Inzersdorf unterwegs seid, dann steht ihr vor dem Knoten Prater aktuell und verliert bis zu 20 Minuten eurer Zeit.
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2: Trotz der Sommerferien gibt es jetzt eine ganz kurze Vokabelstunde. Dai Dai, der offizielle WM-Song, heißt so viel wie Let's Go. Und das ist auch der Spirit für diesen Montag, für die neue Woche. Jetzt in 3 Hits am Stück. Shakira und Burna Boy mit Dai Dai. Das sind immer die besten neuen Hits.

8.13 Uhr, schönen guten Morgen hier auf Energy. Ihr kennt es vielleicht, wenn man was sagt und dann ist es ausgesprochen und man bereut es in der Sekunde, weil man einfach vielleicht ein bisschen zu groß geredet hat. Das klingt dann ungefähr so, Achtung, hysterisches Geschrei in 3, 2, 1. Ja, das passiert, wenn man zu seinen Kollegen sagt, Geisterbahnen sind nicht so schlimm. Das ist nur für Kinder vielleicht schlimm, aber für Erwachsene ist es harmlos. Ja, und dann habe ich erstmal 5 Minuten mir die Seele aus dem Leib geschrien. Noch besser als das sind aber die Gesichtsausdrücke dazu. Schaut euch das Video bitte an. Energy Österreich, unser Instagram-Account. Gibt es übrigens auch eine David-Version, die sehr, sehr sehenswert ist.

0: 8:20 Uhr, schönen guten Morgen auf Energy. 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

0: Für alle, die gedanklich noch ein bisschen im Festival hängen vom Wochenende vielleicht, habe ich gleich einen Song, der richtig nach Party und Festival klingt. In der nächsten halben Stunde ist Avicii mit Levels nämlich noch mit dabei. Und was brandneues von ihr hier. Olivia Rodrigo mit Drop Dead gleich mit dabei in 3 Hits am Stück. Ein wunderschöner Song, aber überzeugt euch dann selber. Er ist gleich mit dabei. Das sind immer die besten 9 Hits.
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1: Es ist 8.31 Uhr und wir starten gut informiert rein in diesen Montag mit den Energy News von der lieben Annik.
2: Guten Morgen. Einmal mehr für Wirbel sorgt die geplante Paketsteuer. Sie soll ja ab Oktober auf Sendungen draufgeschlagen werden, zusätzlich zum Zoll für Packerl aus China. Die Regierung will damit ja mehr Steuergeld einnehmen und die aktuelle Mehrwertsteuersenkung auf bestimmte Lebensmittel finanzieren. Mehrere Händler bereiten da aber schon Klagen vor und das könnte teuer für den Staat werden. Dann belasten viele Sommerbaustellen gerade das Öffi-Netz in Wien. Am Alsergrund sind die Straßenbahnen 40, 41 und 42 gerade eingestellt. Hier müssen Gleise und Weichen getauscht werden. Es gibt zwar mit dem 37er und dem 38er Ersatz, der fährt aber nicht zum Schottentor. Und die U3, die ist ab heute überhaupt teilgesperrt. Bis Ende August gibt es zwischen Westbahnhof und Hütteldorfer Straße keinen Betrieb. Und noch zum Sport. Jannik Sinner, der bleibt der König von Wimbledon. Der Südtiroler hat gestern seinen Status als Tennis Nummer 1 der Welt verteidigt und erneut den Rasenklassiker gewonnen. Gegen den deutschen Alexander Zverev gewinnt er in 4 Sätzen. Damit hat Jannik Sinner seinen 5. Major-Titel gewonnen.
1: Kurzer Blick aufs Energy-Wetter. Da wird es heute sehr sonnig, sommerlich. Temperaturen von bis zu 34 Grad erwarten uns da. Morgen wird es dann ein bisschen gewittriger, also vielleicht heute noch ausnutzen. Okay, Tangente, wir sehen dich, wir haben dich wahrgenommen. Jetzt beruhigen wir uns wieder. 45 Minuten Richtung Inzersdorf steht sie da vor dem Knotenbratter aktuell im Stau. Da, wo es geht, gute Fahrt mit, Gott sei Dank, immer den besten neuen Hits.

0: Viele von euch werden sich vermutlich über den Song freuen, der gleich kommt, nämlich The Killers mit Mr. Brightside. Aber das hier ist ein persönlicher Favorit von mir. Also wenn euer Montag nur halb so entspannt wird wie dieser Song, dann habt ihr schon gewonnen. Dave und Tams jetzt hier mit Rain Dance of Energy. 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

Nicht vergessen, wenn ihr dann gleich im Büro seid, da unbedingt auch wieder Energy einschalten. Wir starten nämlich ab 9 stündlich mit 40 Minuten Hits nonstop. Und bis dahin gibt's immer die besten neuen Hits, weil ihr hört's ja Energy. Das ist Teddy Swims mit seiner neuen Nummer Mr. Know-It-All.

0: Ich sag's euch ehrlich, Gracie Abrams ist der Name vom nächsten großen Superstar. Und wir reden wirklich von Taylor Swift-Level Superstar. Sie ist auf dem besten Weg dorthin. Die Musik, die sie macht, großartig. Ein brandneuer Song von ihr ist gleich mit dabei. In 40 Minuten Hits Nonstop. Und es gibt auch noch einen kleinen Reminder von mir, nämlich, dass dieser Song hier existiert. Katy Perry mit Teenage Dream. Ich meine, wie gut ist dieser Song? Auch den gibt's gleich. Immer die besten neuen Hits und jede Menge Energy Originals in 40 Minuten Hits Nonstop. Starten gleich.
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0: Falls ihr gerade den Moment ins Auto eingestiegen seid, perfekt. Wir starten nämlich gleich mit 40 Minuten Hits nonstop. Davor aber die wichtigsten Infos zum Tag von der lieben Annick mit den Energy News um 9. Guten Morgen. Immer mehr Länder wollen ja ein Social-Media-Verbot für Kinder und Jugendliche. Die EU, die gibt da heute einen Bericht mit Ratschlägen dazu ab. Es geht um Empfehlungen von Experten, was etwa ein Mindestalter betrifft. Der Bericht könnte entscheidend für die weitere Debatte sein. In Österreich, da plant die Bundesregierung ja konkret ein Social-Media-Verbot für unter 14-Jährige. Dann sorgen Fitnessgeräte am Meidlinger Friedhof weiter für Ärger. Die Stadt Wien hat sie dort aufstellen lassen, damit man zwischen den Gräbern in Ruhe trainieren kann. ÖVP und FPÖ sparen seitdem nicht mit Kritik. Friedhöfe sind ein Ort des Gedenkens und der Ruhe, kein Fitnesscenter, heißt's da. Für Ärger sorgen auch die Kosten. Die Wiener Stadtwerke geben da etwa 35.000 Euro an. Und bei Lotto 6 aus 45 wartet jetzt ein richtig dicker Batzen Urlaubsgeld. Es gibt inzwischen nämlich einen 7-fach-Jackpot zu knacken mit 8,4 Millionen Euro. Auch bei der Ziehung gestern, da waren keine 6 richtigen dabei. Das sind die Gewinnzahlen 7, 23, 24, 32, 33, 43 und die Zusatzzahl 16. Die nächste Gewinnchance gibt's am Mittwoch. Alle Angaben sind ohne Gewähr.
1: Die Temperaturen heute bis zu 34 Grad. Es schreit also nach Lichtschutzfaktor 50 und einer Sonnenbrille. Und dann seid's gut ausgestattet für heute.
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1: Die Situation auf den Straßen ist sehr entspannt. Es gibt aktuell keinen Stau über 10 Minuten. Also da, wo es geht, was fast überall ist, gute Fahrt.
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1: Ich persönlich finde ja, heute ist so ein richtiger Montag. Gar nicht jetzt negativ, aber diese Montagsstimmung, die liegt in der Luft. Und da wollen wir dagegen arbeiten. Mit 40 Minuten Hitze nonstop schaffen wir das hoffentlich. Da sind nämlich so viele Banger dabei. Gleich Tom Odell, Gracie Abrams und Katy Perry. Das hier ist aber jetzt erstmal Tampa City auf Energy.

Hits nonstop an einem Sommertag, der eigentlich gar nicht schöner sein könnte. Happy Ferienstart, damit auch an ganz Österreich offiziell. Es ist 9.15 Uhr und ich spiele euch so viele gute Songs noch in dieser Stunde. Swedish House Mafia ist gleich mit dabei. Ed Sheeran. Und das hier, das ist brandneu von Ariana Grande. Hate That I Made You Love Me hier auf Energy.

ein Song, dann der große Durchbruch und plötzlich ist man als Sänger von keiner großen Bühne, keinem Festival, keinem Event mehr wegzudenken. Genauso ist es passiert bei Alex Warren letztes Jahr mit Ordinary. Und jetzt beweist er, das war nicht Glück, sondern er kann es einfach. Das ist Fever Dream hier auf Energy. 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
4: Willkommen in der neuen Woche und willkommen gleich mit 40 Minuten Hits nonstop schönen Montag mit.
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4: Es ist Punkt 10 Uhr. Herzlich willkommen am Montagvormittag mit den Energy News und mit Sternik.
20: Schönen Vormittag. Einmal mehr für Wirbel sorgt die geplante Paketsteuer. Sie soll ja ab Oktober auf Sendungen draufgeschlagen werden, zusätzlich zum Zoll für Packerl aus China. Die Regierung will damit ja mehr Steuergeld einnehmen und die aktuelle Mehrwertsteuersenkung auf bestimmte Lebensmittel mitfinanzieren. Mehrere Händler aber, die bereiten schon Klagen vor. Das könnte dem Staat teuer zu stehen kommen. Dann legt ein neues Gesetz in Italien jetzt ausgerechnet zur Ferienzeit viele Radarfallen lahm. Per Gesetz dürfen seit gestern Radargeräte ohne Typengenehmigung keine Geldstrafen mehr verhängen. So müssen von 4000 Radargeräten jetzt 850 Mal abgeschaltet werden. Befürchtet wird, dass so mancher Autofahrer das als Freibrief zum Rasen verstehen könnte. Und in Peru leben offenbar ziemlich viele Norwegen-Fans. Sie haben die Fußball-WM mit großem Interesse verfolgt, vor allem die Leistungen des Torjägers Erling Haaland. Das zeigt jetzt eine neue Statistik, denn über 500 Babys in Peru, die tragen jetzt den Nachnamen Haaland als Vornamen.
4: Ja klar. Sowas nennt man dann WM-Hype und Fußballfieber. 10.01 das Energy-Wetter, 25 Grad. Hat der Attersee heute wieder. Das ist ein wenig warm, aber es wird noch sehr viel heißer, nämlich bis zu 34 Grad, die es heute geben wird, mit ein paar Schauern und Gewittern im Tagesverlauf. Aktuell sind es 25 Grad in Wien, 23 in St. Pölten und 21 in Innsbruck.
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4: Dann schauen wir noch zum Energyverkehr. Der längste Stau auf der A23 auf der Südosttangente und zwar in Fahrtrichtung Inzersdorf. 20 Minuten mehr einplanen zwischen dem Knoten Hirstetten und dem Knoten Prater.
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4: Willkommen am Montag. Ab heute gibt's wieder ein paar weitere Öffisperren in Wien, weil es ja sonst langweilig wäre. Und ab heute gibt's auch wieder Sommer in ganz Österreich. Und 40 Minuten jetzt nonstop. Kevin Pittichev hier. Guten Morgen an alle Langschläfer, schönen Vormittag an den Rest. Gehen wir's an. Mit Harry Styles und American Girls.

Ja, so ein ganz ein lautes Roar hört man vielleicht noch nicht am Montagvormittag, aber das kann ja noch werden. Wir sprechen gleich über die neuen U-Bahn-Sperren. Ja, wir brauchen in diesem Sommer nochmal mehr Geduld, wenn wir öffentlich fahren. Und ein paar neue Sperren gibt es dazu, die besprechen wir gleich nach Teddy Swims, Tame Impala oder auch Gracie Abrams auf Energy.

Gestern Abend kein Betrieb bei der U2, da gab es Modernisierungsarbeiten, das ist das Lieblingswort bei den Öffis, aber die haben nur kurz angehalten. Wesentlich länger dauert es ab heute bei der U3, da gibt es eine Teilsperre bis Ende August und deswegen fährt die U3 zwischen Hütteldorfer Straße und Westbahnhof bis Ende August nicht. Das kommt nochmal on top dazu.

0: Erst morgen hören wir den Sound wieder, Halbfinale und das morgen und übermorgen bei der Fußballweltmeisterschaft. Heute lautet die Schlagzeile bis zu 34 Grad. Heute und die ganze Woche wird's heiß. Die Devise lautet also, viel trinken, nicht zu schwer essen und ruhig immer wieder kühles Wasser über die Arme laufen lassen. Und die besten neuen Hits. Geht sofort weiter.
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13: 11 Uhr am Montagvormittag, hier ist Yannick mit den Energy News.
14: Hallo. In einer Bar in Bangkok, da ist es zu einem schweren Brand gekommen. In der thailändischen Hauptstadt sind heute früh 27 Menschen ums Leben gekommen. Das Feuer ist im Bühnenbereich des Lokals ausgebrochen und hat sich da rasch ausgebreitet. Notausgänge sollen blockiert gewesen sein, etwa mit Bierkisten oder auch Tischen. Brandauslöser dürfte ein Kurzschluss in der Klimaanlage gewesen sein. Er hat den Schaumstoff an der Decke des Lokals entzündet. Dann schauen wir mal nach Italien. Da ist das heiße Wetter gerade ziemlich Käse. Temperaturen von 40 Grad machen den Parmesanherstellern nämlich gerade zu schaffen. Die Kühe geben deswegen 10% weniger Milch und sie hatten nicht so gute Qualität. Landwirte sorgen mit Sprühnebelsystemen für Abkühlung für die Tiere, doch das erhöht die Energiekosten. Gut möglich, dass der Parmesan so noch teurer wird. Und Sommerbaustellen, die belasten gerade das Öffi-Netz in Wien. Am Alsergrund sind die Straßenbahnen 40, 41 und 42 gerade eingestellt. Hier müssen Gleise und Weichen getauscht werden. Es gibt zwar mit dem 37er und dem 38er Ersatz, der fährt aber nicht zum Schottentor. Und die U3, die ist ab heute überhaupt teilgesperrt. Bis Ende August gibt es zwischen Westbahnhof und Hütteldorfer Straße keinen Betrieb.
13: Willkommen zum Energy-Wetter. Es gibt trockene Wiesen, aber sehr feuchte Shirts. Es ist nämlich heiß da draußen. 24 Grad in Bregenz sind es noch oder auch 26 in Wien, aber bis zu 34 Grad werden es heute noch. Das Ganze dann aber auch mit ein paar Quellwolken, die später im Verlauf des Tages auch noch ein paar Gewitter mitbringen.
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13: Beim Energy-Verkehr gibt es den längsten Stau auf der A23 und zwar auf der Südosttangente. In Fahrtrichtung Inzersdorf dauert es ein paar Minuten länger zwischen dem Knoten Erstetten und dem Knoten Prater. 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
13: Heute startet die 30. Staffel von Liebesgeschichten. Ich weiß nicht, wer von euch das hören muss, aber es ist jedenfalls so. Jetzt starten aber auch 40 Minuten jetzt nonstop. Besser, oder? Mit der neuen von David Guetta zusammen mit TJL und French Montana. Die Nummer heißt Shine.

0: Drop Dead.
1: Vier Awards bei den AMAs 2026. Dieser Song liefert noch immer sehr positive Gefühle. Hier ist Suntrix mit Golden auf NRG.

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Es geht um einen guten Mix im Leben, oder? Es geht um Tampa City, Coldplay, Haven und Dominic Fike zur selben Zeit. Also hintereinander, aber irgendwie zur selben Zeit.

0: Wer arbeitet mit Klimaanlage im Hintergrund? Wer hat eine Klima im Büro? Und wer genau diskutiert wegen dieser? Wir neigen ja dazu, die Klimaanlage zu kalt einzustellen. Manchen ist dann doch sogar zu kalt im Büro. Grundsätzlich gilt, Differenz zwischen draußen und drinnen sollte nicht mehr als 6 Grad haben. Jetzt mal überprüfen.
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0: So ist es halt. Nach dem Super Bowl tritt man dann eben auch bei uns auf. Bad Bunny. Um kurz vor 12 Uhr gleich geht's rein in die Mittagspause mit 40 Minuten jetzt nonstop.
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12: Dann reden wir mal über ein Verbot in den Energy News um 12 Uhr mit Stelina.
13: Hallo. Ja, gehören Instagram, Snapchat und Co. für Kinder und Jugendliche verboten? Ein europäisches Expertengremium war heute für ein Social-Media-Verbot in der EU für Kinder unter 13. Es soll auch Einschränkungen für ältere Jugendliche geben, sollten sie von den Plattformen weiter nicht vor Suchtgefahr oder Gewaltinhalten geschützt werden. Die EU-Kommission, die will im Herbst verkünden, wie diese Empfehlungen zu EU-Gesetzen werden. Dann ist jetzt rausgekommen, dass ein 13-Jähriger in Linz über 5 Monate von 2 15-Jährigen um Geld erpresst und unter anderem mit dem Tod bedroht wurde. Einmal sollen sie ihm eine Machete an den Hals gehalten haben, ein anderes Mal haben sie ihn mit einem Elektroschocker verletzt. Nachdem der Bub alles der Polizei erzählt hat, sind 2 15-Jährige, ein Syrer und ein Afghane, festgenommen worden.
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13: Bei der Fußball-WM ist heute spielfrei. Noch eine kurze Verschnaufpause, bevor ab morgen dann die Halbfinal-Matches anstehen. Den Anfang macht die Partie Vize-Weltmeister Frankreich gegen Europameister Spanien. Anpfiff ist morgen in Dallas um 21 Uhr. Und am Mittwoch dann in Atlanta Titelverteidiger Argentinien gegen England, auch um 21 Uhr.
12: Danke Lina, wir schauen zum Energy-Wetter. Es ist 12:01. Es bräuchte Regenwasser für den Boden. Es gibt aber wieder hochsommerliche bis zu 34 Grad. 28 aktuell in Linz, 26 sind es jetzt in Wien.
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12: Liebe Grüße ins Auto, der Energy-Verkehr mit dem längsten Stau auf der A10 auf der Tauernautobahn und zwar in Fahrt Richtung Salzburg bei Lammertal-Hüttau. Ein Unfall, hier 20 Minuten mehr einplanen.
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12: Und apropos WM-Fieber und Halbfinale, wir dürfen wieder was Schönes verlosen im Zuge dieser Fußball-Weltmeisterschaft. In dieser Stunde noch mehr Infos dazu. Und eine Frau, die im Fußballstadion letztens mit David Guetta aufgetreten ist, gibt's jetzt.

Der Mann hat so viel Soul und Jazz in der Stimme. Nicht nur Alex Warren, sondern auch Teddy Swims. Der war nämlich bei den Jazz Open jetzt in Stuttgart unterwegs und geht's übermorgen schon weiter in die Schweiz. Aber davor, Abstecher auf Energy.

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0: Auch Tyler war bei der WM dabei. Apropos WM, der WM-Sound schlechthin von Shakira, Burna Boy, gleich in 40 Minuten jetzt nonstop.
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0: Braucht's bald Radarboxen beim Fahrradstreifen? Das und mehr jetzt in den Energy News mit Alina.
22: Es eskaliert weiter zwischen den USA und dem Iran. In der Nacht auf heute haben die USA wieder Dutzende Ziele angegriffen. Der Iran im Gegenzug US-Verbündete in der Region. US-Präsident Trump betont weiter, dass die Straße von Hormuz offen ist. Die Realität schaut aber anders aus. Nur 6 Schiffe sind gestern durchgefahren. Die Ölpreise reagieren und steigen auch wieder. Dann gibt's jetzt mal eine klarere Ansage von Volkswagen. Nachdem es erst geheißen hat, es werden keine Werke geschlossen, meint der VW-Chef jetzt, dass weltweit bis zu 50.000 Jobs wegfallen könnten, wenn die Arbeitskosten nicht runtergehen. Die sind um 20% höher als bei der Konkurrenz. Jetzt wird geschaut, wie und was da adaptiert werden muss. Und bei einer Elektroscooter-Schwerpunktkontrolle in Traun und Umgebung haben Polizisten nicht schlecht gestaunt. Da war ein Scooter so aufgemotzt, dass er statt den erlaubten 25 km/h einfach 150 km/h fahren konnte, ausgestattet mit Allradantrieb. Bei der Aktion sind 13 E-Scooter-Fahrer erwischt worden, vor allem Minderjährige. Ihre Eltern oder wenn sie selber schon strafmündig sind, werden jetzt angezeigt.
0: Führer und Zulassung schon wieder, Führerschein und... Na ja gut, 3:1, das Energy-Wetter mit inklusive Sonntag. über 30 Grad die nächsten Tage. Das ist echt ein Wahnsinn. Ab nächsten Montag dann mal wieder unter 30 Grad. Aktuell sind es 29 in Graz, 28 in Salzburg, 27 in Innsbruck.
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0: In Wien ist innerstädtisch was los auf den Straßen. Der Energy-Verkehr mit dem längsten Stau am äußeren Gürtel zwischen dem AKH und der Otterkringer Straße. Da dauert es aufgrund der Bauarbeiten 15 Minuten länger.
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0: Wer ist wieder da? Also auch mental da? Nüchtern und fit vielleicht? Naja, hoffentlich zumindest eine von den drei Sachen. Electric Love Festival 2026. Check. Die Zugabe von DJ Bund gibt's in den jetzigen 40 Minuten Hits nonstop. Davor Shakira und Burna Boy.

Am 20. August steht Sarah Larsson auf österreichischem Boden, ist in St. Pölten beim Frequency unterwegs. Ist nicht mehr so lang hin. Aber bis dahin das Warm-up auf Energy. Hier ist Lush Live.

Hat eine kleine Poolparty geschmissen mit dem englischen Nationalteam. Ed Sheeran. Mit The Fire auf Energy. Weiter geht's gleich mit B.O.B., Bruno Mars, DJ Bund. Und hier ist BB Rex auf Energy. 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

0: Und der Mann, der für sehr gute Stimmung gesorgt hat beim Electric Love Festival am Wochenende.
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0: So, jetzt gibt's hoffentlich auch sehr gute Stimmung. Der Niklas ist am Energy Phone und hat was in der Mittagspause genossen?
2: Muss ich erst gehen. Bin ich tatsächlich noch gar nicht dazugekommen, ja.
0: Echt, war noch immer nicht?
2: Ja, das ist die Zeit, ja.
0: Fleißig. Du, ich kann dir einen Vorschlag machen, wie wär's mit gratis Essen bei WW?
2: Das klingt natürlich super.
0: Ja, herzlichen Glückwunsch zum Manager Lunch Break. Es gibt gratis vietnamesische Küche im 20. Bezirk.
2: Das klingt super. Ja, sehr cool. Das freut mich. Sei vielen Dank, ja.
0: Und ich sag danke, wenn ich euch morgen glücklich machen kann. 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
2: In 3 Minuten, ein bisschen über 3 Minuten, gibt es ein Update für euch mit den Energy News und dann sehr viel Musik. 40 Minuten jetzt nonstop nämlich. Gibt's nur bei uns.
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2: Wer in Zukunft vorhat zu fliegen, der hört jetzt besser hin, aber es gilt ja generell sowieso immer um Punkt bei uns. Hier sind die Energy News mit Alina.
19: Hallo. Die EU hat jetzt die Fluggastrechte reformiert. Entschädigungen bei Verspätungen bleiben, wie bis jetzt auch, ab 3 Stunden fällig. 250 bis 600 Euro gibt es zurück, je nach Reiseziel. Neu ist aber, Familien mit Kindern dürfen gratis nebeneinander sitzen. Es braucht dann keine extra Sitzplatzreservierung mehr. Papierboardingpässe müssen akzeptiert werden und der angezeigte Ticketpreis muss immer ein kleines Handgepäck enthalten. Die neuen Regeln greifen vermutlich ab Sommer nächstes Jahr. Dann hat Finanzminister Matterbauer jetzt seine Krebsdiagnose öffentlich gemacht. Es handelt sich um ein Lymphom, das ist aber gut behandelbar, wie er sagt. Matterbauer startet seine Behandlung im Wiener AKH ab heute und will trotzdem weiterhin im Amt bleiben. Und wer im Supermarkt Eigenmarken statt Markenprodukte kauft, kann laut Arbeiterkammer bis zu 1.000 Euro im Jahr sparen. Bei einem Warenkorb mit 20 Produkten hat man so beim Billa zuletzt über 23 Euro sparen können. Beim Spar rund 21 Euro. Den geringsten Unterschied gibt es beim Hofer, da ist der Warenkorb generell aber am günstigsten.
2: Danke, Lino, wir schauen zum Energy-Wetter. Bauarbeiter dürfen bei 32,5 Grad heim, wenn es denn der Chef erlaubt. Aktuell sind es noch 30 in Salzburg, 30 in Klagenfurt und 29 in Wien, aber bis zu 34 kann es heute noch geben.
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2: Wir schauen zum Energy-Verkehr, zum längsten Stau, und zwar auf die A10 Tauernautobahn in Fahrtrichtung Salzburg. Dauert es bei Lammertal-Hüttau 20 Minuten länger.
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2: Justin Bieber ist also auch Teil des WM-Finals. Er wird auch seine Bühne, auch seine eine Minute extra Fame bekommen und tritt in der Halbzeitpause neben ein paar anderen Stars auf. Das ist dann schon sehr cool. Justin Bieber gibt es auch gleich hier auf Energy nach Zayn und Sia und nach der neuen von David Guetta.

14.13 Uhr am 13. Juli, falls ihr euch fragt, ob es heiß ist. Ja, falls ihr euch fragt, ob es die nächsten Tage besser wird. Nein, willkommen im Sommer.

14.26 Uhr, der Sommer dreht nochmal so richtig auf die Woche. Wisst ihr, was die Woche echt unterschätzt ist? Schatten. Und Holly Humberstone wird hoffentlich nicht mehr unterschätzt.

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0: Hallo meine Lieben, Walli hier für euch. In der neuen Woche mit neuem Glück, aber immer noch mit 40 Minuten Hits nonstop für euren Countdown in den Feierabend. Los geht's da jetzt gleich mit Bella Kay, Taylor Swift, Usher und auch Harry Styles. Die und mehr gleich auf Energy.
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0: Wir haben es gleich 15 Uhr und starten in 40 Minuten Hits nonstop hier auf Energy. Zuerst aber noch das News-Update mit der Lina.
18: Hallo. Es eskaliert weiter zwischen den USA und dem Iran. In der Nacht auf heute haben die USA wieder Dutzende Ziele im Iran angegriffen. Der Iran im Gegenzug US-Verbündete in der Region. US-Präsident Trump betont weiter, dass die Straße von Hormuz offen ist. Die Realität, die schaut aber anders aus. Nur 6 Schiffe sind gestern durchgefahren. Die Ölpreise reagieren und steigen auch wieder. Dann will die EU-Kommission nach dem Sommer einen Vorschlag für ein Mindestalter für Instagram, TikTok und Co. vorlegen. Ein Expertengremium der EU hat heute mal ein Social-Media-Verbot für Kinder unter 13 empfohlen. Denn so wie jetzt, dass Kinder uneingeschränkten Zugang auf die Plattformen haben, kann schädlich sein. Unabhängig von EU-Gesetzen plant unsere Regierung ja schon ein Social-Media-Verbot für unter 14-Jährige.
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18: Bei der Fußball-WM ist heute spielfrei. Noch eine kurze Verschnaufpause, bevor ab morgen dann die Halbfinal-Matches anstehen. Den Anfang macht die Partie Vize-Weltmeister Frankreich gegen Europameister Spanien. Anpfiff in Dallas ist um 21 Uhr und am Mittwoch dann in Atlanta Titelverteidiger Argentinien gegen England auch um 21 Uhr.
0: Heute noch viel Sonne, ab morgen wird es dann aber wieder grau bei uns in Österreich. Da haben wir dann einige Wolken und auch Gewitter. Die Temperaturen bleiben aber ähnlich mit 33 Grad bei uns in Wien und 28 werden es in Innsbruck.
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0: Den aktuell längsten Stau gibt es auf der A10 Richtung Salzburg. Circa 40 Minuten braucht er da länger bei Lammertal-Hüttau.
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0: Montagnachmittag. Ganz Österreich ist gut in den Sommerferien angekommen, aber die Arbeit, ja, da haben wir leider nicht einfach so mal 9 Wochen frei. Schön wär's. Und für die richtigen Chill-Vibes, für die Arbeit starten wir jetzt in die neue Stunde mit Harry Styles, American Girls, hier bei uns auf Energy.

Frisch verheiratet, also wahrscheinlich gerade im siebten Himmel die gute Taylor Swift. Und ihr hört sie mit einem von wirklich vielen genialen Love-Songs jetzt bei uns auf Energy mit immer den besten neuen Hits.

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0: Olivia Rodrigo, Katy Perry, Raven Lanay, Dua Lipa, also wirklich Top-Notch-Frauenstimmen, gönne ich euch gleich wieder in 40 Minuten Hits nonstop. Da warten wie gewohnt nach den News um Punkt, also dranbleiben ist angesagt.
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9: Wir haben 16 Uhr. Ihr hört Energy mit Mida Walli und jetzt die News mit der Lina.
16: Hallo. Gehören Instagram, Snapchat und Co. für Kinder und Jugendliche verboten? Ein europäisches Expertengremium war heute für ein Social-Media-Verbot in der EU für Kinder unter 13. Es soll auch Einschränkungen für ältere Jugendliche geben, sollten sie von den Plattformen weiter nicht vor Suchtgefahr oder Gewaltinhalten geschützt werden. Die EU-Kommission, die will im Herbst verkünden, wie diese Empfehlungen zu EU-Gesetzen werden. Da gibt es jetzt mal eine klarere Ansage von Volkswagen. Nachdem es erst geheißen hat, es werden keine Werke geschlossen, meint der VW-Chef jetzt, dass weltweit bis zu 50.000 Jobs wegfallen könnten, wenn die Arbeitskosten nicht runtergehen. Die sind um 20% höher als bei der Konkurrenz. Jetzt wird geschaut, wie und was da adaptiert werden muss. Und wer im Supermarkt Eigenmarken statt Markenprodukte kauft, kann laut Arbeiterkammer bis zu 1.000 Euro im Jahr sparen. Bei einem Warenkorb mit 20 Produkten hat man so beim Billa zuletzt über 23 Euro sparen können, beim Spar rund 21 Euro. Den geringsten Unterschied, den gibt es beim Hofer, da ist der Warenkorb generell aber am günstigsten.
9: heute geben wir uns noch einmal ordentlich Sonne. Morgen gibt es dann aber einige Gewitter, das fast überall in Österreich. Die Temperaturen, die bleiben aber stabil mit 33 Grad bei uns in Wien und 28 bei euch in Graz.
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9: Den aktuell längsten Stau gibt es immer noch auf der A10 Richtung Salzburg. Da braucht ihr noch ca. 30 Minuten länger bei Lammertal-Hüttau.
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9: Los geht's auf den letzten Metern am Montag. Wir haben es bald in den Feierabend geschafft und dabei begleite ich euch mit Olivia Rodrigo und ihrem neuesten Hit. Ihr hört Drop Dead jetzt bei uns auf Energy mit immer dem Besten.

40 Minuten Hits nonstop auf Energy mit Banger nach Banger. Und wir machen weiter mit der Amerikanerin Raven Lanae. Das ist Love Me Not für euren Countdown in den Feierabend.

Willkommen im Keine Ariana Grande Tickets mehr bekommen Club. Zusammen können wir heulen und uns dazu ihren neuen Hit geben, jetzt bei uns auf Energy.

0: Man hört es vielleicht ein bisschen an meiner Stimme. Ich war am Wochenende beim Electric Love Festival in Salzburg. Haben mir da wirklich krank gute Acts gegeben. Auch Energy Star Bunt zum Beispiel. Und am Donnerstag geht es auch schon weiter für mich nach Deutschland zum Perukaville. Das ist einfach das größte EDM-Festival im deutschsprachigen Raum. Das wird dann auch sicherlich noch einmal Legende. Und ich nehme euch da übrigens auch immer so ein bisschen mit auf Social Media. Also stay tuned und seid dabei auf unserem Instagram energy_österreich.
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0: Das war's dann auch schon wieder mit Montag. Wir starten in den Feierabend mit natürlich 40 Minuten Hits nonstop und all euren Lieblingssounds. David Guetta und J-Lo haben wir mit dabei, aber auch Powerfrau Bibi Rexha. Die und mehr gleich nach 17 Uhr auf Energy.
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0: Happy Feierabend, wir haben 17 Uhr und ihr hört jetzt die Energy News mit der Lina.
15: Hallo. Die EU-Kommission will nach dem Sommer einen Vorschlag für ein Mindestalter für Instagram, TikTok und Co. vorlegen. Ein Expertengremium der EU hat heute mal ein Social-Media-Verbot für Kinder unter 13 empfohlen. Denn so wie jetzt, dass Kinder uneingeschränkten Zugang auf die Plattformen haben, kann schädlich sein. Unabhängig von EU-Gesetzen plant unsere Regierung ja schon ein Social-Media-Verbot für alle unter 14. Dann hat Finanzminister Matterbauer jetzt eine Krebsdiagnose öffentlich gemacht. Es handelt sich um ein Lymphom, das ist aber gut behandelbar, wie er sagt. Matterbauer startet seine Behandlung im Wiener AKH ab heute und will trotzdem auch weiterhin im Amt bleiben. Und bei einer Elektroscooter-Schwerpunktkontrolle in Traun und Umgebung haben Polizisten nicht schlecht gestaunt. Da war ein Scooter so aufgemotzt, dass er statt den erlaubten 25 km/h einfach 150 km/h fahren konnte, ausgestattet mit Allradantrieb. Bei der Aktion sind 13 E-Scooter-Fahrer erwischt worden, vor allem Minderjährige. Ihre Eltern oder, wenn sie selber schon strafmündig sind, werden jetzt angezeigt.
0: Ich als Griechin kann sagen, das war safe ein Grieche.
15: So? Ist das so arg dort oder was?
0: Ja sicher, Balkan halt.
15: Naja, gut. Flott.
0: Genießt jetzt noch ein bisschen die Sonne im Feierabend. Ab morgen regnet es und gewittert es da in ganz Österreich. Dazu bleibt es aber trotzdem gescheit warm mit 29 Grad in Bregenz und 33 bei uns in Wien.
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0: Den aktuell längsten Stau gibt es auf der A10 Richtung Salzburg. Da braucht es immer noch ca. 30 Minuten länger bei Lammertal-Hüttau.
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0: Freiheit schmeckt, genauso wie unser erster Banger der Stunde. Also eine verrücktere Kombi, aber auch eine nicere Kombi kann es eigentlich 2026 gar nicht mehr geben. J-Lo und David Guetta, jetzt mit Save Me Tonight, nur hier bei uns auf Energy mit immer den besten neuen Hits.

Das ist ja nicht das erste Mal, dass Taylor Swift einen Soundtrack macht. Hat's ja auch schon für zum Beispiel 50 Shades of Grey. Aber der jetzt für Toy Story 5, den finde ich halt irgendwie schon extra süß. I knew it, I knew you. Jetzt bei uns auf Energy in 40 Minuten Hits nonstop.

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0: An manchen Tagen, so wie heute, vergeht die Zeit einfach wie im Flug. Wir haben es gleich schon wieder 18 Uhr. Das heißt, wir starten auch wieder rein in 40 Minuten Hits nonstop und mit dabei, Leute. Holly Hammerstone, Shakira und besonders freue ich mich auf Louis Capaldis Engelstimme. Die und mehr gleich bei uns auf Energy.
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0: 18 Uhr, ihr hört Energy und jetzt die News mit der Lina.
6: Hi.
20: US-Präsident Trump will die Kontrolle über die Straße von Hormuz übernehmen und für den Schutz der Meerenge Geld verlangen. Das hat er jetzt in einem Fox News Interview gesagt. Die Stimmung, die ist jedenfalls geladen. Erst am Wochenende hat eine iranische Zeitung eine Liste westlicher Politiker veröffentlicht, die für den Tod von Ayatollah Khamenei bezahlen sollen. Das österreichische Innenministerium sieht dadurch aber aktuell keine konkrete Anschlagsgefahr. Dann ist jetzt rausgekommen, dass ein 13-Jähriger in Linz über 5 Monate von 2 15-Jährigen um Geld erpresst und unter anderem mit dem Tod bedroht wurde. Einmal sollen sie ihm eine Machete in den Hals gehalten haben, ein anderes Mal haben sie ihn mit einem Elektroschocker verletzt. Nachdem der Bub alles der Polizei erzählt hat, sind 2 15-Jährige, ein Syrer und ein Afghane, festgenommen worden. Und die EU hat jetzt die Fluggastrechte reformiert. Entschädigungen bei Verspätungen bleiben, wie bis jetzt auch, ab 3 Stunden fällig, 250 bis 600 Euro gibt es da zurück, je nach Reiseziel. Neu ist aber, Familien mit Kindern dürfen gratis nebeneinander sitzen, es braucht dann also keine extra Sitzplatzreservierung mehr. Papierboardingpässe müssen akzeptiert werden und der angezeigte Ticketpreis muss immer ein kleines Handgepäck enthalten. Die neuen Regeln greifen dann vermutlich ab Sommer nächstes Jahr.
0: Jetzt noch einmal raussetzen und Sonne genießen. Ab morgen regnet es und gewittert es wieder bei uns in Österreich. Dazu kühlt es ein bisschen ab, aber es bleibt trotzdem angenehm warm mit 28 Grad in Innsbruck und 32 bei uns in Wien.
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0: Den aktuell längsten Stau gibt es in Wien auf der A23 Richtung Inzersdorf. Da braucht ihr ca. 30 Minuten länger zwischen Knotenhirstetten und Knotenprater.
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0: Montagabend haben wir's. Heute wieder ein fußballfreier Abend. Aber Leute, es vergeht kein Tag an dem ich diesen Song hier nicht feiere. Und zwar Dai Dai, Shakiras WM-Song 2026. Jetzt bei uns auf Energy mit immer den besten neuen Hits für den Feierabend.

Leute, ich war am Wochenende am Electric Love Festival. Hab da genau diesen Song mit 20.000 Menschen live gefeiert und ich sage euch, das war so übelst geil einfach. Bunt mit Trippin. Jetzt bei uns auf Energy in 40 Minuten Hits nonstop.

0: Wir sind im WM-Fieber, genauso wie das Francis am Franz-Josefs-Bahnhof in Wien. Morgen ist Halbfinale und wir gönnen euch genau dafür einen Tisch für 8 Personen beim Public Viewing. Drinks habt ihr auch mit dabei. Stimmung wird sowieso Baba und das könnt ihr euch genau jetzt holen mit nur einem einzigen Anruf. Also Handys rausholen und los geht's. 0676 60 60 70 1.
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2: Tampa City, Bella Kay, Alex Warren, Eminem, also eine Riesenabwechslung und wirklich das Beste vom Besten warten gleich wieder auf euch, nur hier bei uns auf Energy in 40 Minuten Hits nonstop und die geben wir uns gleich nach 19 Uhr.
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2: Wir haben es 19 Uhr. Ihr hört Energy mit Mida Valli und wir schauen zum Wetter. Leute, geht's noch ein bisschen raus heute. Ab morgen regnet und gewittert's wieder. Warm bleibt's aber auf jeden Fall mit 29 Grad in Eisenstadt und 32 bei uns in Wien.
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2: Auf den Straßen gibt es aktuell keine Staus über 10 Minuten. Ihr kommt gut voran.
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2: Montagabend, Tag 1 von 5 erledigt und wir pushen die Laune mit all euren Lieblingshits. Los geht's da jetzt gleich einmal mit Chill Vibes von Tampa City.

0: SZA zusammen mit Kendrick Lamar und weiter geht's mit Alex Warren und seinem Erfolgshit Ordinary. Jetzt bei uns auf Energy in 40 Minuten Hits nonstop.
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Also kann mir niemand erzählen. Da muss man nicht einmal großartig K-Pop-Fan sein, man muss sie aber trotzdem einfach lieben. BTS mit ihrem aktuellen Hit Swim, jetzt bei uns auf Energy mit immer den besten neuen Hits.

0: Meine Lieben, ab in den Feierabend mit mir. Für euch geht es jetzt natürlich weiter mit immer den besten neuen Hits und jetzt gleich mal dem neuesten Sound von Teddy Swims. Und der musste einfach noch in die Playlist, weil den lieb ich einfach heiß. Joe mit End of Beginning und wir hören uns dann morgen wie gewohnt um 15 Uhr wieder hier auf Energy. Bis dahin, habt es fein und Bussi Baba.
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